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Und heute spielen wir zwischen 1931 und 2025, also von Anno Tubak bis Jo elektrische Brücke. 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

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Senza Mamma. 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
1: 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Dalida, Dalida 1959, am Tag, als der Regen kam. Das ist das, was wir alle gut drauf werden, und irgendwie nicht weiter kommen. Ne? Das Original ist übrigens von 1957 von Gilbert Bécaud, Le jour où la pluie viendra. Auf Französisch ist das ein blöder Titel, auf Deutsch, am Tag, als der Regen kam, hört sich schon viel besser an. Ne? Also, wir lauschen Dalida.

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Wanns du net gang wärs, da wärst du blieben. Das schrecklichen Titel für den Song. 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

Steck Deutsch. 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

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Insider wissen direkt, was du könnt. Supergirl.

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Maybe your babies got the blues.

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0: Herzlich willkommen bei einer Edition von der Late Night Show mit dem DJ Benny Kapkan, hier auf Radio Valley und 7 FM. Thema von dieser Woche ist At an. Wir fangen aus, was weiß nicht, mit einem rockischen Titel und mit Zuko an Al Killer. Ich kann ihn das schon als rockig, aber nee, normalerweise ist es mir hart rockig, also Funk.
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